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0: Auf ihr Haut gilt Molenka keine Hitzwarnung von Meteorologen. Sonnenwolken wissen sich Haut auf bei Temperaturen zwischen 25 und 28 Grad am Nomitten. Am späten Nomitten kann es auch ein bisschen mehr lüftig gehen mit Spitzen von bis zu 50 km an der Stunde. 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
2: Sonnenwolken wechseln sich heute auf den ganzen Tag über Temperaturen, die liegen bei 25 bis 28 Grad am Nomaden. 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
2: Schönen guten Morgen. Aktuell ist es noch relativ ruhig bei unseren Strassen. Wir haben ein bisschen mehr Trafik um Beteboer Kreis, also von der Diedlinger Europa Richtung Stadt. Sonst holt aber auf der Autobahn im Moment alles relativ gut. Und dann haben wir aktuell ist noch ein Accident zu Kerching an der Avenue de Luxembourg auf der Höhe vom Haus Nummer 240. Der Grund ist, zwei Autos sich zu parken, ein Spur ist weiterhin blockiert. Das ist auch ein bisschen safe, los. Pass also mal noch auf von der Reihe nach, wie sieht.
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1: Auf ihr Haut gilt Molenka keine Hitzwarnung von Meteorolux. 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
0: Die Sonnenwolken wechseln sich heute auf bei Temperaturen zwischen 25 und 28 Grad am Nomitten. 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
8: Und ein Blick auf die Wetterkarte um 3 Minuten auf Nenge Hautcreme, Wirsel für Sonne, Wolken bei 26 bis 28 Grad. Zeitweise ist es lüftig, es bleibt drischen. Morgen an der Freitag sind bis 25 Grad gemeldet. Temperaturen, die klammen dann über den Weekend bis auf 29 Grad. Mehr Wand ist dann noch nächstes für Sonntag gemeldet. 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
1: Und ein Blick auf die Federkarten. Hautcreme, Wiesel für Sonne, Wolken bei 26 bis 28 Grad. Zeitweise ist es lüftig, es bleibt drüschen. Morgen Freitag sind bis 25 Grad gemeldet. Temperaturen, die klammen dann über den Weekend bis auf 29 Grad. 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
1: Im Blick auf die Wetterkarten um 3 Minuten ab 10, wir kriegen eine Wiesel von Sonne und Wolken. Bei 26 bis 28 Grad, zeitweise ist es lüftig. Es bleibt drischen, morgen und freudig. Sie bis 25 Grad gemeldet Temperaturen. Die klammen dann über den Weekend bis auf 29 Grad. Mehr Wand ist dann noch nächstes für den Sonntag gemeldet. Es bleibt weiterhin drischen.
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1: An der Blick auf die Wetterkarte um 4 Minuten ab 11 Wirselcremer für Sonne und Wolken bei 26 bis 28 Grad. Zeitweise ist es lüftig, es bleibt drüschen. Nur an der Freitag ist bis 25 Grad gemeldet. Temperaturen, die klammen dann über den Weekend bis ab 29 Grad. Mehr Wand ist dann noch nichts für die Sonne durchgemeldet. Weiterhin bleibt es drüschen.
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7: Für die Prävisionen nach um 12 Minuten ab Mittag. Wieselcreme Haut für Sonne Wolken bei 26 bis 28 Grad. Zeitweise ist es lüftig, es bleibt drischen. Nur an der Freitag sind bis 25 Grad gemeldet. Temperaturen, die klammen dann über den Weekend bis auf 29 Grad. Mehr Wand ist dann noch nächstes für den Sonntag gemeldet und es bleibt weiterhin drischen. 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Am Ende Kamion und Punchdown auf der A1 Richtung Gasbrisch, ob der heißt Abfahrt Flüssweiler.
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1: 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Kamionett steht auf der Pannespur. 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
1: Dann noch ein Blick auf die Wetterkarten um 3 Minuten auf 12:30. Wieselcreme haut für Sonne Wolken bei 26 bis 28 Grad. Zeitweise ist es lüftig, es bleibt drischen. Morgen Freitag sind da bis 25 Grad gemeldet. Temperaturen, die klammen dann aber über die Weekend bis auf 29 Grad. Mehr Wand ist auch nicht für ein Sonntag gemeldet. Weiterhin bleibt es drischen.

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3: Aktuell haben wir 25 Grad hier um Kirchspiersch, mal bis zu 27 Grad. Sie sind dann halt platzweise Meisele, statt bei einem Mix aus Sonne, Wolken. Und noch nur eine Freude, bleibt es so schmeier wie Haut mit harmlosen Wolken im Himmel. Den Thermometer, der klemmt dann da so bis auf 26 Grad, mal Samstag und Sonntag geht es ein bisschen warm, mit viel Sonnentemperaturen bis 29 Grad.

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0: Und dann hat Meteo hat uns nämlich gerade so warm bei 28 Grad maximal Hummer um Himmel eine sonnwollige Mischung. 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
3: Gather as much crap as you can. 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
3: 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Oh, what the fuck?
4: Come on, Johnny. Hurry up, man.
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2: Huh?
5: Hurry up!
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0: 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Der Trafik läuft, wenn es auf der Überholspur aufpassen. 4 Kilometer Stau, 7 Kilometer Zeitfluss an die Gegenrichtung, natürlich dann Richtung Frankreich aufpassen. 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

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Ein Autounfall geht auf der A4 gerade zumal in Richtung Asch, nämlich zwischen dem Zeisinger Kreuz und der Sortie Leidling Nord steht auf der Pannenspur. 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